0: Wir haben eine SMS-Kurznachricht für Sie. Die Nachricht lautet:
1: Mission 1 der Bild, Ausrufezeichen, Plakate 8, Verhaftungen 0. Mission 2 voll.

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0: Hallo und herzlich willkommen zu Teil 2 des Interviews mit Hannah von Portnow und ihrer aktuellen EP Standing on the Moon. Wir reden jetzt weiter über die Songs und ich wünsche euch viel Spaß in der knappen nächsten Stunde.
1: Ich komme jetzt zurück zur EP. Du hast mir eben deine Gefühlslage beschrieben. Jetzt würde ich aber für die Hörerinnen und Hörer vielleicht mal einen anderen Weg gehen. Jetzt könnte man natürlich sagen, du kennst es auch, man wird einkategorisiert, was weiß ich, Indie, Folk, Alternative, etc., etc., Popmusik, Rock und was weiß ich was. Ich finde das eigentlich immer ein bisschen schade, weil man dann noch zu sehr geschlossen ist. Die Einflüsse, die man doch hat, sind ja immer sehr vielfältig. Deswegen würde ich dich vielleicht bitten, diese 6 Songs mal als eine Einheit zu nehmen und vielleicht als eine Art Bilder einer Ausstellung zu beschreiben. Ich sehe jetzt bei dir zum Beispiel im Hintergrund, da hängen auch ein paar Bilder, die Zuhörer vielleicht einen groben Einblick hat, was sie da erwarten kann und eben nicht musikalisch, sondern sozusagen als wie eine Art Ausstellung oder Skulpturen oder wie würdest du die 6 Songs beschreiben?
2: Ich finde, dass genau der Opener und auch der Titelsong Standing on the Moon ist auf jeden Fall irgendwie für meine Verhältnisse relativ erfrischend. Aber dennoch glaube ich, ist es, also das Cover ist ein Bild von meinem Sohn, der in einem Spotlight steht, der einen weißen Kreis auf einem schwarzen Boden macht und deswegen so die Erinnerung an Mond erweckt. Und um ihn rum fliegen so weiße Motten. Also es ist alles relativ schwarz gehalten und düster. Und ich glaube, dass das halt schon auch passt irgendwie, dass man eben schon durch so emotionale Eindrücke geht, die ich halt in den letzten Jahren so gesammelt habe oder auch eben Themen, die mich beschäftigen. Der Opener ist eben Standing on the Moon und da geht es sehr viel um das Café. Dann der nächste Song, warte, lass mich mal nachgucken, ist, glaube ich, genau Suppose There Was a War. Das habe ich direkt geschrieben, nachdem Russland in der Ukraine eingefallen ist und ich irgendwie, also auch dann immer so ein bisschen mich nicht so traue, mich politisch zu äußern, aber es ist schon so eine Art eben, wie geht's mir damit? Dann kommt Everyone is Sad. Das ist wirklich so, da muss man sich irgendwie nach Italien versetzen in so eine totale Hitze, die mich auch, ich bin nicht so ein Hitzefan, deswegen ist es so, ja, heiße Luft, man kann sich kaum bewegen, man schwitzt, irgendwo ist ein verklebter Essensteller und man denkt drüber nach, wie es ist zu trauern, ob das jetzt persönliche Trauer ist oder um die Welt, die zugrunde geht und die so langsam vor sich hin verbrennt, auch irgendwie ein großes Thema. Und dann dreht man die Kassette um. Der nächste Song ist dann These Days, der einen wieder so ein bisschen zurückbringt nach Berlin, diesmal vor meinem Café, glaube ich, wo wir viel gesessen sind. Wenn wir Freizeit hatten, haben wir mit unserem Team immer vor dem Café gesessen und haben Pause gemacht mit Kaffee und teilweise Zigaretten, je nach Typ. Und haben dann viel halt die Leute beobachtet, die die Straße lang gehen. Und es ist so ein bisschen so eine Auseinandersetzung mit, wie manche Menschen sich verhalten, wenn sie einen, also eigentlich geht es darum, wie es ist, wenn man angelächelt wird und weiß, dass das gar kein echtes Lächeln ist, sondern dass es eher ein feindschaftlicher Blick ist oder ein kritischer Blick. Ja, das ist ein bisschen schwieriger zu beschreiben, aber so ungefähr war da die Idee. Dann als nächstes kommt Pull Me Through the Night, was einfach ein Song ist, in dem man sich am besten auf den Boden legt, um den anzuhören, weil da bin ich quasi, liege ich auch in dem Song und es ist auf jeden Fall abends und dunkel und man ist verzweifelt und sucht nach einer helfenden Hand, die in meinem Fall dann auch immer irgendwann kommt und einem hilft, wieder aufzustehen und zu sagen, komm, wir machen weiter. Und der letzte Song ist dann wieder ein bisschen, geht wieder ein bisschen mehr nach vorne und ist tatsächlich also wirklich direkt entstanden auf dem Weg in die Arbeit, was bei mir 1,5 Kilometer sind zu Fuß, also gewesen sind zum Café. Und da habe ich wirklich im Laufen in mein Handy diesen Text gesprochen und der erzählt auch davon, wie ich laufe. Und wie ich mir manchmal wünsche, dass man an einer Ampel einfach länger stehen bleiben kann. Wie die Leute immer über die rote Ampel gehen und ich immer denke, bleibt doch stehen und genießt die Pause, nehmt euch die Zeit, atmet durch. Das ist so das Bild von dem letzten Song, Love You.
1: Dann sind wir sozusagen jetzt mal durch alle Songs durchgegangen.

0: Du hast die sozusagen, das nennt man, glaube ich, im Musikerjargon Waterfall-Prinzip. Drei Songs bis jetzt, also Everyone is Sad, glaube ich, war die erste. Pull Me Through the Night war die zweite Single. Und die dritte ist jetzt Standing on the Moon. Das ist sozusagen bei dem Gespräch die aktuellste, die wir sprechen. Ich bin ja noch so ein Kind, so ein Albummensch. Also ich kenne das immer so, eine Single, zwei Single und dann kommt das Album. Heute hat sich das ja so ein bisschen geändert. Hast du diese Strategie auch so ein bisschen übernommen, um die Öffentlichkeit erstmal sozusagen in Stückweise vorzubereiten, dass diese EP kommt, also so peu à peu, was ja viele Künstler machen, die sagen, okay, ich alle 6 bis 8 Wochen veröffentliche eine Single und wenn ich dann 10 durch bin, dann veröffentliche ich das ganze Ding nochmal irgendwie als Album in Anführungsstrichen, weil eben diese Algorithmen ja auch vorsehen, dass man eine gewisse Aufmerksamkeitsspanne aufrechterhalten muss, um sozusagen eine größere Hörerschaft zu erreichen. War das auch die Intention hier oder ist das jetzt einfach so ein bisschen Zufall, dass das so abgelaufen ist?
1: Nee, das war auf jeden Fall die Intention. Also ich habe ja eben Katharina Butari, die du auch gut kennst, hat ja die EP auf ihrem Label veröffentlicht, Pussy Empire Recordings. Und mit der zusammen habe ich sozusagen die Strategie also wir haben uns die zusammen überlegt. Und es ist halt schon so ein bisschen die Idee dahinter gewesen, dass ich quasi ja von null wieder anfange, weil ich einfach so lange Pause jetzt hatte und mich auch wirklich in der Zeit gar nicht irgendwie mit den Social Medias oder den Streaming-Diensten oder irgendwas beschäftigt habe, sondern einfach meinen Kaffee gemacht habe. Und deswegen, es gab keine Neuigkeiten von mir, es gab gar nichts von mir, es gab keine Fotos, es gab nichts, ich hatte dafür keine Zeit. Dadurch haben wir dann entschieden, dass wir eben versuchen, genau wie du sagst, diesen Algorithmus irgendwie wieder anzuschmeißen und gucken, wie weit die Reichweite geht, wie viele von unseren oder von meinen ehemaligen Fans in Anführungszeichen sich wiederfinden lassen und wie breit ich das jetzt neu streuen kann. Tatsächlich auch im Hinblick darauf, dass wir eben in 2 Jahren dann ein Album rausbringen wollen. Also es gehört sozusagen immer noch zum größeren Prozess alles.

0: Du hast es gerade gesagt, Social Media um die Veröffentlichungen herum, sozusagen, sage ich jetzt mal so, auf Insta, soweit ich das jetzt mitgekriegt habe, sehr aktiv gewesen. Und deine Beiträge, die du da reingestellt hast, sind, du musst mich korrigieren, wenn ich falsch bin, alle auf Englisch gewesen. Ist das letztendlich auch eine Herangehensweise aufgrund der Sache, dass du eben auch auf Englisch singst und sagst, okay, damit erreiche ich vielleicht noch eine größere Publikumsreichweite? Oder, also du könntest das ja auch machen, einige machen das eben auf Deutsch und dann darunter in Englisch, also zweigeteilt, also den Text, den du geschrieben hast, nochmal auf Englisch da reinzusetzen. Warum bist du beim konkret bei Englisch nachher geblieben?
1: Ja, das ist auch wieder, hat ehrlich gesagt ganz unterschiedliche Gründe. Also zum Ersten ist es in Berlin tatsächlich relativ üblich, dass man sein Social Media auf Englisch macht. Und ich habe ja, also für das Café hatten wir auch ein Social Media und das war auch alles auf Englisch, weil lustigerweise wirklich die Gastronomien in Berlin alles auf Englisch machen. Deswegen war das für mich im ersten Moment einfach der total logische Schritt, da dran weiterzumachen auf Englisch. Dann ja, ist es schon auch wirklich das Argument, dass ich immer wieder höre, dass es eben dadurch, dass ich auf Englisch singe und da auch dadurch durch die Art von Musik, die ich mache, nämlich im weitesten Sinne auch Amerikaner, dass das einfach was ist, was eigentlich viel mehr auf internationalem Boden auf Interesse stoßen könnte. Und das ist schon irgendwie auch so ein Hintergrund gewesen. Dann natürlich auch, dass ich nach Irland gehe, wo ja dann auch alles auf Englisch sein wird und das dann einfach dort auch gut hinpasst. Und ich muss sagen, ich habe festgestellt, dass tatsächlich das direkte Sprechen in die Kamera auf Englisch macht mir gar nicht so viel Spaß. Und deswegen habe ich jetzt schon angefangen, ab und zu dann eben genau dieses zu machen, dass ich dann einfach auf Deutsch rede, weil das dann viel weniger gestelzt wirkt oder gestellt wirkt und dann eben einen Untertitel drunter zu legen. Also ich habe jetzt so in letzter Zeit ein bisschen angefangen, das zu mischen.

0: Hanna, du bist mir jetzt hoffentlich nicht böse. Du bist das zweite Mal Gast in meiner Sendung. Und da gibt es immer so eine Kategorie. Ich nenne das immer nur Schnellfragen. Das sind aber jetzt keine Fragen, die ich jetzt schnell vorlese. Und das sollen jetzt auch keine Fragen sein mit Ja und Nein. Aber ich möchte gerne ein bisschen mit einem Augenzwinkern die Privatperson sozusagen mal ein bisschen kennenzulernen. Aber das sind, wie gesagt, keine Yellow Press-Fragen, sondern eigentlich eher so mal nicht Ja-Nein-Fragen, aber vielleicht auch, wo du manchmal dran denkst, auch da muss ich jetzt drüber schmunzeln oder erinnere ich mich gerne dran oder ne, man muss halt so ein bisschen mal in seine Zeit denken. Ich würde mal gerne ein bisschen in deine Schulzeit zurückgehen. Und zwar fange ich gleich ganz konkret mal an. Welche Noten hattest du in Deutsch und Mathe in der 6. Klasse?
1: Oh, ich glaube, in Deutsch hatte ich schon, na, ich weiß es nicht, ich glaube eine 2 und in Mathe war ich immer so 4.
0: Also nicht dein Lieblingsfach sozusagen, dann
1: Nee,
0: Mathe. Was hast du an der Schule am meisten gehasst bzw. geliebt?
1: Am meisten gehasst habe ich auf jeden Fall Lateinunterricht und am meisten geliebt habe ich den Musikunterricht beziehungsweise den Chor an der Schule.
0: Mit welcher Comicfigur, Animefigur oder Zeichentrickfigur wärst du am liebsten befreundet?
1: Ich schätze, das wäre wahrscheinlich Batman.
0: Warum?
1: Keine Ahnung, weil ich den, ja, weil ich den cool finde. Der hat ja eigentlich nicht wirklich Superpowers, soweit ich weiß. Und der passt zu mir, der ist so düster.
0: Welchen Film hast du zuletzt im Kino gesehen?
1: Im Kino. Alter, ich komme so selten ins Kino, das ist wirklich peinlich. Boah, lass mich überlegen. Nee, ey, fällt mir nicht ein.
0: Dann würde mich
1: Totaler
0: interessieren,
1: Blackout.
0: mach nichts. Dann würde mich interessieren, wie würde der Film über dein Leben heißen?
1: Im Moment wahrscheinlich Standing on the Moon. Ich finde das einen ziemlich treffenden Titel.
0: Würdest du, wenn das möglich wäre, auch gerne mal zum Mond reisen oder eher nicht?
1: Nee, nee, ich bin nicht so reisefreundlich.
0: Was ist deine Lieblingsfarbe?
1: Blau.
0: Was ist deine Lieblingsspeise oder dein Lieblingsgericht?
1: Das ist auch wirklich schwierig. Ich esse wahnsinnig gerne. Mein Lieblingsgericht würde ich wahrscheinlich sagen Lasagne.
0: Und das Lieblingsgetränk? Weiß nicht, ob passend dazu vielleicht.
1: Ja, hätte ich jetzt vor kurzem noch gesagt Pils, aber nachdem ich jetzt auch nicht mehr ganz jung bin, vertrage ich den Alkohol nicht mehr so gut. Deswegen, ich trinke tatsächlich am liebsten Sprudelwasser. Total langweilig. Oder Kaffee. Kaffee ist auch gut.
0: Welche Haushaltstätigkeit machst du am liebsten?
1: Kochen. Auf jeden Fall kochen.
0: Für welche Sportart kannst du dich begeistern, aktiv wie passiv?
1: Also aktiv tatsächlich schwierig, aber meine beiden Jungs spielen beide Basketball im Verein und deswegen bin ich dem auch nicht. Also ich erwische mich manchmal dabei, wie ich denke, Scheiße, das würde ich auch gerne machen. So richtig Basketball spielen. Wir spielen manchmal Bomb-out. Das ist so ein spezielles Basketballspiel, wo man sich gegenseitig abschießen muss. Also durch den Korb werfen und dann ist der andere raus, wenn man es zuerst geschafft hat. Das spielen wir manchmal als Familie und das ist sehr, sehr lustig. Ja, bei meinen Jungs sitze ich bei den Spielen und ich war jetzt auch ein paar Mal bei Alba im Stadion und das schon mag ich schon gerne.
0: Bist du ein Morgenmuffel?
1: Eigentlich nicht. Also eigentlich bin ich sehr früh wach und dann auch sehr aktiv. Außer ich habe echt schlecht geschlafen, dann kann es richtig fies werden.
0: Okay, vielen Dank für den Einblick hinter die Kulissen von Hanna.

0: Dann blicken wir mal ein bisschen im Voraus. Du hast es schon gesagt, du gehst jetzt ein Jahr nach Irland. 2028 soll das Album kommen. Du hast uns also schon eine Menge verraten, aber ich tue es jetzt trotzdem nochmal. Wenn man das zusammenfasst, gibt es vielleicht noch andere Projekte, die du vorhast, oder ist das jetzt erstmal nur die Zielsetzung für die Zukunft ab Herbst bis 28?
1: Nee, das ist schon jetzt erstmal das. Also ich werde, also und es ist schon ein relativ großes Projekt. Ich habe viele Ideen und was dann davon wirklich umsetzbar sein wird, steht noch in den Sternen. Aber ich nehme sozusagen mein Home Recording Studio damit hin und richte mir dann ein Arbeitszimmer ein. Ich gehe ja nicht alleine. Ich gehe mit Kaspar und Daniel. Wir gehen zu dritt. Kaspar wird dort in die Schule gehen. Daniel, mein Mann, ist ja Kunstlehrer und nimmt ein Sabbatical. Ich werde auf jeden Fall eben versuchen, dann anzufangen mit den Albumaufnahmen. Ich habe aber auch die Vorstellung, dass ich wahnsinnig gerne mit MusikerInnen von dort versuchen würde, zusammenzuarbeiten, die als Gäste dazu zu holen. Vielleicht sogar, ich habe so eine Vorstellung, dass ich dort vielleicht da gibt es so eine Community Hall, die wahnsinnig schön ist, mit einer kleinen Bühne, ob ich dort vielleicht eine Live-Aufnahme machen kann. Ich habe gestern zum ersten Mal gedacht, eigentlich fände ich es auch voll cool, wenn ich dort in irgendeine Band einsteigen könnte als Gitarristin oder Bassistin, damit ich nochmal irgendwie auch an den Instrumenten mehr machen kann und was dazulernen kann. Das sind so die Ideen. Und dann gibt es noch die Idee, dass ich sozusagen diesen Trip auch dokumentiere. Das ist auch wieder eine Idee, die ich mit Katharina zusammen entwickelt habe, dass ich dort einen Blog verfasse über: Wie ist es, ein Jahr nach Irland zu ziehen? Katharina hat gemeint, wir sollten dann darüber nachdenken, ob wir das nicht auch veröffentlichen können,
0: Also
1: als Buch.
0: man kann es durchaus zusammenfassen, sehr spannende Ideen und spannende Möglichkeiten, die ihr ins Auge gefasst habt. Du lässt es mich spätestens 2028 dann wissen, dann reden wir hoffentlich über dein Album auch nochmal
1: Ja.
0: weiter, vielleicht dann auch wieder mal persönlich, würde mich auf jeden Fall freuen.

0: Hanna, ich habe jetzt noch
1: Ja.
0: eine letzte abschließende Frage. Wenn du mit einer Zeitmaschine reisen könntest, egal wohin, zu irgendeinem Zeitpunkt, in irgendein Zeitalter oder in die Zukunft, Vergangenheit, keine Ahnung, was dir so einfällt. Du kommst auch wieder zurück, also keine Angst, dass du da jetzt abgesetzt wirst. Aber wohin würde es dich verschlagen?
1: Oh, schwierig. Also ich würde ja schon gerne mit meinem heutigen Wesen, Wissensstand und meiner heutigen Weisheit, Altersweisheit, zurück in die 90er gehen und mich beraten als damalige Musikerin mit meiner ersten Mädchenband und irgendwie mir kräftigend zur Seite stehen, weil da habe ich schon manchmal das Gefühl, dass ja, wenn ich damals gewusst hätte, was ich heute weiß, ich meine, das ist ja immer so, aber hätte ich das ganz alles ganz anders gemacht und das hätte sehr viel cooler sein können.
0: Wer weiß, was noch kommt. Vielleicht ist es ja irgendwann möglich. Wir wissen es ja nicht, ne?
1: Ja.
0: Lassen wir uns überraschen. Hanna, vielen Dank für deine Zeit. Vielen Dank für das Gespräch. Vielen Dank für die neuen 6 Songs. Ich mag deine Musik total und ich habe es irgendwie total gefeiert, endlich was Neues von dir zu hören. Und ich habe mich umso mehr gefreut, dass du mal wieder Gast an meiner Sendung warst. Vielen, vielen Dank. Eine schöne Zeit in Irland. Und wir hören oder sehen uns dann hoffentlich spätestens 2028 wieder. Danke, dass du
1: Ja,
0: Gast
1: ich
0: in meiner
1: freue
0: Sendung
1: mich.
0: warst.
1: Ja, vielen Dank, Hermes. Echt toll, immer mit dir zu reden. Sehr schön.

Damit ist auch fast Teil 2 des Interviews mit Hannah von Portnow und ihrer aktuellen EP Standing on the Moon am Ende angelangt. Das Interview mit Hannah habe ich Ende Mai geführt. Wer mehr über meinen Gast erfahren möchte, schaut doch einfach mal auf ihrer Homepage vorbei, port-no.com oder natürlich auf den sozialen Kanälen. Ich bedanke mich an dieser Stelle recht herzlich bei Hannah für das Gespräch, bei Katharina Putari von Pussy Empire Recordings und bei Chris von 28if für die Unterstützung. Ich bedanke mich natürlich auch recht herzlich bei euch fürs Zuhören und würde mich freuen, wenn ihr auch bei der nächsten Ausgabe wieder einschaltet. Und bis dahin verbleibe ich wie gewohnt mit besten Grüßen, euer Herms Kruse.

Oh, Boston. More than a feeling. Heute mal alles in Reggae. Tracks, die jeder kennt, aber so noch nie gehört hat. Reggae-Style vom Feinsten. Also entspannt euch, spitzt die Ohren, schließt die Augen und denkt, ihr liegt am Strand. Schöne Temperatur, gute Musik, happy feeling.

Aretha Franklin, Sink. Ja, und wie gesagt, heute alles mal im Reggae-Style, richtig mal schön den Groove fühlen, den Rhythmus fühlen, einfach mal abschalten.

Oh, Aerosmith, Dream On. Ja, kurze Information hier am Sendestudio Nordrhein-Westfalen. Im Moment 22 Grad. Ja, zwei Drittel bewölkt. Aber angenehm, sehr angenehm.

Bill Withers, Ain't No Sunshine. Ja, ich hoffe mal, ihr habt euch jetzt mittlerweile schon entspannt, denn so geht's bis 20 Uhr weiter.

Oh, Beyoncé. Crazy in love. Ja, heute ist Dienstag und ihr hört die etwas andere Sendung, die es normalerweise sonntags gibt, mal mit einem Special, Reggae Special, heute auf dem Dienstag.

One Way or Another, Blondie. Also ich sitze hier ganz cool auf meinem Sessel, hab die Füße im Wasser, hab was Schönes zu trinken hier und genieße es einfach.

You Give Love a Bad Name. Bon Jovi, hier heute mal Tracks, die jeder kennt, aber so noch nie gehört hat. Heute mal eine ganz gemütliche Reggae-Season hier aus dem Sendestudio Nordrhein-Westfalen. Ja, und wie normalerweise Sonntag 16 bis 18 Uhr am Mikrofon euer etwas durchgeknallter Sir Voyrior.

Ma Baker Boniem. Ja, heute eine Reggae-Season-Tracks, die jeder kennt, aber so noch nie gehört hat.

Butterfly, Crazy Town. Und ich hoffe mal, ich habe euch nicht zu viel versprochen mit Tracks, die jeder kennt, aber so noch nie gehört hat. Ja, ich hatte da einfach mal richtig Bock auf geilen Reggae. Ja, um die, sag ich mal, Fraktion der Musik ein bisschen zusammenzubringen und zu zeigen, dass auch in der Version die Tracks richtig gut sind.

Walk of Life sind da Straits. Ja, heute Coverversion. Alle im Reggae-Style. Tracks, die jeder kennt, aber so noch nie gehört hat.

Smoke on the Water, Deep Purple. Ja, ist heute mal so ein Versuch, ob euch sowas auch gefallen würde. Wenn ja, könnt ihr mich ja anschreiben. Ich habe da vielleicht noch ein bisschen was im Petto, so ein bisschen Rock, ein bisschen Heavy Metal, ein bisschen Southern Rock. Wollen wir mal schauen. Wenn es bei euch ankommt, schreibt mich einfach an und sagt mir, wie ihr das findet.

Mercy. Duffy, ja, das ist doch mal die richtige Musik, um den ganzen Stress, den man den ganzen Tag über hatte, einfach mal loszuwerden, einfach mal abschalten, die Ohrenspitzen, die Grooves im Gehirn tanzen lassen. Ja, so sollte es eigentlich immer sein, dass man den Kopf hier richtig frei bekommt.

George Michael, Freedom, so ganz nebenbei erwähnt, die erste Stunde ist rum. Wir gehen jetzt sofort in die zweite Stunde, ja, mit Reggae-Covern ohne Ende.

Boulevard of Broken Dreams, Green Day. Ja, ich hatte eigentlich mitgerechnet, dass es ein bisschen wärmer ist, ihr alle draußen im Garten sitzt, die Mucke voll aufdreht und eure Nachbarn auch endlich mal gute Musik hören. Aber es ist nicht ganz so warm, aber ich hoffe, ihr sitzt trotzdem im Garten.

House of Pain, Jump Around. Ja, mein Puls ist auf jeden Fall runter auf 65. Das Einzige, was mir hier noch fehlt, ist meine Frau, die ich jetzt ganz gemütlich im Arm halten möchte.

Sex Machine, James Brown, Tracks, die jeder kennt, aber so noch nie gehört hat, mal was ganz anderes, ja, heute im Reggae-Style. Ich hoffe mal, ihr habt die Lautstärke rauf und die Ohren gespitzt.

Led Zeppelin, Stairway to Heaven. Mal in einer ganz anderen Version, wie ihr sie gewohnt seid, ja, aber trotzdem einfach nur geil.

Yazoo, don't go. Ja, und ich hoffe mal, ihr bleibt für die letzten 7 Tracks auch noch hier.

Born to be Wild, Steppenwolf. Ja, und bei meiner Sendung seid ihr immer richtig, wenn ihr gerne und viel Musik hören wollt, aber nicht 0815, sondern auch mal was ganz anderes. Ja, mich gibt's normalerweise jeden Sonntag 16 bis 18 Uhr und dann ab und zu mal auch unter der Woche. Yeah.

play that funky music, Wild Cherry. Ja, und es sind doch tatsächlich ein paar Leute da, die mir normalerweise sonntags zuhören und nachgefragt haben, wenn denn meine Top 5 kommt. Heute gibt's keine Top 5. Ich fand alle Tracks, die ich jetzt bis jetzt gespielt habe und die ich noch spielen werde, fand ich gut. Ich konnte mich einfach nicht entscheiden, da eine Top 5 rauszumachen. Ich hoffe, ihr verzeiht mir.

Hey, hier Outcast. Ja, langsam, aber doch gemütlich kommen wir zum Ende. Ein paar Tracks habe ich noch für euch, deshalb einfach Musik laufen lassen, Lautstärke rauf und Ohren gespitzt.

Oh, Patrick Hernandez, Born to be Alive. Ja, das war eine Disco-Hymne zu meiner Zeit, als ich noch mit dem weißen Anzug in den Disco gegangen bin. Ha, waren Zeiten. Heute bin ich ein bisschen älter, macht aber nix. Skibidi.

Scatman, Scatman John. I'm the Scatman. So, jetzt habe ich noch einen Track für euch, dann nochmal eine Werbung für Sonntag und dann nur noch mein Outro. I'm the Scatman. Ich hoffe mal, euch hat die Sendung gefallen. Würde mich echt freuen. Wenn ihr wollt, könnt ihr mal ein Like auf meiner Werbung da lassen. Ansonsten, ja, schaltet einfach das nächste Mal wieder ein. Hier ist letzten Track habe ich für euch hier. Es ist Sugar Hill Gang mit Rapper's Delight. 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

Dienstagabend 20 Uhr. Einen wunderschönen guten Abend. Raus zu euch ins Wild Wild Web. Es ist wieder Zeit für Music Just for Fun. Was gibt's heute Abend auf die Ohren? Lasst euch einfach überraschen. Einen wunderschönen guten Abend erstmal an alle Leute, die schon eingeschaltet haben. An alle Leute, die noch einschalten werden. Stellvertretend für alle gebe ich mal Grüße raus heute Abend. Ich weiß nicht, ob er noch an der Ostsee sitzt, an meinem Nachbarn, den Thomas. An die ganzen Verrückten aus den WhatsApp-Gruppen. Fangen wir heute mal im Süden an. Schönen guten Abend ins Illertal. Schönen guten Abend ins ferne Ausland, nach Bayern, nach Franken, ins Anst, nach Ansbach. Schönen guten Abend zu dem Andreas. Schönen guten Abend nach Göttingen. Schönen guten Abend nach Hannover. Schönen guten Abend Richtung Cuxhaven. Nach Dithmarschen, nach Bad Oldesloe, nach Stralsund und wo ihr nicht überall sitzt. Schönen guten Abend.

so langsam werden sie alle wach und schreiben in den Gruppen. Man merkt, die Fußball-Weltmeisterschaft ist vorbei.

Aber nichtsdestotrotz, wir haben das Programm trotz Weltmeisterschaft hier immer brav durchgezogen. Und das werden wir auch weiterhin tun. Intro schön aus den 80er Jahren heute Abend von Nelly Laserdance. Power Run heißt das Ding. Im Programm heute Abend gibt es Musik von Divine, von Camouflage. Flash in the Pan ist dabei. Wax ist dabei und noch viele, viele andere. Bis 22 Uhr, lasst euch überraschen.

gerade, ich lese gerade in die Gruppen, da geht es um irgendwelche Pumps für Männer Größe 45. Ah, viel Spaß dabei, wenn ihr euch die Haxen brecht.

0: Ja, was soll ich sagen? Ich möchte mir das eigentlich gar nicht vorstellen. Sascha im Fursuit oder Catsuit. Nein, das sind Bilder, die kriege ich nie wieder aus dem Kopf. Wir starten jetzt einfach durch mit der Musik.
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0: Genau, wir starten heute Abend mit einem Track aus dem Jahre 1987. Musik von New Order. Wer diese Musik kennt, weiß, es ist nicht Blue Monday, nein. Das ist die Maxi-Single von der zweiten Auskopplung, die sie damals hatten. Hier ist True Face. Schönen guten Abend, auf geht's.

0: Ganze wurde veröffentlicht am 20. Juli 1987. Heute haben wir den 21. Juli. Ups, das wollte ich jetzt ja gar nicht sagen. Aber wer rechnen kann, der weiß, wie alt die Scheibe schon ist. True Face, New Order. Und ich sag mal, Spontanität ist alles. Ich bekomme hier gerade ein Bild zugeschickt. Laserdance. 4-CD-Set. Ja, ich sag mal, das war wirklich spontan zu meinem Intro. Schöne Grüße Richtung Frankfurt an den Jack dafür. Dankeschön. So, und was? Ja, wir starten jetzt ein paar Verbrauchertipps und dann geht's weiter im Programm. Ganz einfach.
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0: Ja, ich war da gerade eben etwas irritiert. Ich raste gerade der Rettungswagen vorbei. Weiter geht's. 1983. Da kam die Scheibe auf den Markt von Visage. An der Chartspitze. Damals in vielen Ländern. Deutschland, Schweiz, wo auch immer. Wer das Ding nicht kennt, der hat wirklich die Welt verpennt. 1983, hier ist Fade to Grey.

Leute, was ist los mit euch? Man versucht mich hier schon wieder zum Trinken zu animieren. Ich darf doch erst ab 22 Uhr. Aber trotzdem schon mal virtuell zu euch rüber, Prösterchen, ne? So ist es. Mahlzeit. November 1983. Visage Fade to Grey. Wir bleiben in den 80ern heute Abend und ja, nachher, nach 21 Uhr, gibt es noch eine kleine Überraschung für euch. Was es ist, hört ihr dann. Bis dann geht's weiter mit Musik von Camouflage. Ja, es gibt Leute, die haben einen Waschbrettbauch. Und ich lese hier was von Waschbärbauch. Das kann eigentlich nur ein Doppelter sein, aber egal. Erschien im Oktober 1987, Rang 27 der deutschen Charts damals. Musik von Camouflage, hier ist Great Commandments.

Camouflage, The Great Commandment. Die nächste Scheibe kommt vom Album The Story So Far, 1984. Also die Geschichte ist so lange her. Ich glaube, ihr kennt

Das ist Musik von Divine im Oktober 1945 in Towson, Maryland in Amerika geboren. Er ist auch sehr früh von uns gegangen, 7. März 88 in L.A., verstorben in Kalifornien. Harris Glenn Milstead, so hieß er mit bürgerlichem Namen.

in den 80ern oder danach, nach seinem Tod, hat er Kultstatus erreicht. You think you're a man. Du denkst, du bist ein Mann. But you're only a toy. Aber du bist nur ein Spielzeug. Auf geht's!

Tja, wer der englischen Sprache mächtig ist, ich glaube, der kann das übersetzen. Wir haben zwar keine 22 Uhr, deswegen mache ich das jetzt mal lieber nicht. 1984 im Juli erschien Divine, You Think You're a Man, und wir gehen 5 Jahre nach vorne und sagen dann mal, 89 kam auch ein Titel raus, ganz weit oben in den Charts, lange in den Charts, das weiß ich noch, ja, das war, da war ich noch jung, heute bin ich nur noch und, aber egal, wir spielen es einfach mal ab. Good Reasons, 10 gute Gründe, hier hieß und heißt das Album, 1989 im Februar erschienen. Das Ding Top 10 in Australien, wo er auch herkommt und geboren wurde, Jason Donovan. Nummer 1 in Großbritannien, Irland und ganz weit oben in den Charts hier bei uns in Deutschland. Wie heißt das Ding noch? Ach ja, genau.

0: Broken Hearts 1989, Jason Donovan. Viel Spaß!
1: Die Rückkehr der weißen Tennissocken.
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0: auch wenn das Ding schon fast 40 Jahre alt ist. Ich finde das Ding irgendwie immer noch richtig cool gemacht. Richtig gute Laune-Mucke. Erschien am 20. Februar 89. 10 Good Reasons heißt das Album. Jason Donovan, Too Many Broken Hearts. Und ich würde mal sagen, wir spielen jetzt nochmal ganz kurz so ein bisschen Verbrauchertipps ein, falls ihr zu den Glücklichen gehört, die das hören dürfen. Seid ihr froh? Ansonsten geht's gleich wirklich weiter.
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0: Ja, danke Thomas. Oh, ich habe einen Netzbrumm drauf. Schön. Speak and Spell heißt das Album, 1981 erschienen. Und ich glaube, das ist auch so eine Partyscheibe, die jeder kennt. Musik aus Großbritannien, ganz weit oben in den Charts. Depeche Mode. Und mehr kann ich da und muss ich da, glaube ich, nicht zu sagen, oder?

Ja, Freunde, ich lese zwar in vielen Gruppen mit, auch während der Live-Sendung, aber ich antworte da eigentlich nicht wirklich regelmäßig. Ich lese gerade die Frage, ob die Erdbeerfelder schon zu sind, ob noch Saison ist oder nicht. Leute, an was denkt ihr, sag mal? Wozu gibt's Tiefkühlgeschirr?

Und damit schöne Grüße Richtung Franken, ne? Guck mal demnächst in die Tiefkühltruhe. In dem Discounter deines Vertrauens, da wirst du garantiert sowas wie Erdbeeren finden, ja. Depeche Mode 1981, Just Can't Get Enough. Ich kann auch nicht genug kriegen, ich weiß nicht, warum das so ist. Ist aber so.

0: kommt gerade die Frage auf, sag mal, spielst du heute Abend nur Maxis?
1: Ja, fast nur, genau.
0: Das sind alles original aus den 80er Jahren. Wie zum Beispiel dieses Ding hier, 1. November 84 erschienen, Dead or Alive. You spin me round.

Also Leute, eins muss ich euch ja mal sagen, was ich hier alles lese und sehe. Hier ein Bierglas, da ein Whiskyglas, da ein Sektglas als Emoji in den Chats. Sag mal, habt ihr Probleme mit Alkohol? Da würde ich wahrscheinlich die Antwort kriegen, nein, aber ohne. Dankeschön. Mein Gott, wo bin ich hier heute nur gelandet? Das ist unglaublich. Musik aus Großbritannien, Dead or Alive, tot oder lebendig. You spin me round, du drehst mich rum. Like a record, wie eine Schallplatte, ja. Aber ganz egal, sie gehören zum Empire des britischen. Wir gehen rüber nach Australien. 1985 kam genau diese Scheibe hier auf den Markt. Minuten 5 lang. In den 70ern wurden sie schon gegründet und haben wirklich den Durchbruch erst mit dieser Scheibe wirklich in den 80ern gehabt. Eine Single haben sie vorweg noch gehabt, The Midnight Man, war nicht ganz so erfolgreich wie das Ding hier und mit dem Ding sind sie richtig bekannt geworden. Musik 1985, aus Australien, Flash in the Pan. Early Morning Wake Up Call, guten Morgen! Oder so ähnlich, genau. Auf geht's.

schönen Tage, gute Laune Musik aus Australien aus dem Jahre 1985. The Early Morning Wake Up Call, Flash in the Pan. Und ich habe da gerade noch eine Mail und auch eine WhatsApp von meinem Chef gekriegt. Ich weiß nicht, was er von mir will, aber ich lese da eigentlich nur immer mi, mi, mi, mi, mi. Obwohl der alte Mann Urlaub hat, ich kann es nicht nachvollziehen. So, wir haben es kurz vor 21 Uhr und zwar ganz genau 30 Sekunden und da haben wir nochmal so eine kleine Instrumentalversion. Und dann geht es gleich ab 21 Uhr weiter mit einer kleinen Überraschung. Direkt nach 21 Uhr gibt es einen Track aus Großbritannien und danach gehen wir in den Live-Mix. Ganz genau.

In Kim Smith aus dem Jahre 1960 ist sie geboren. Aus Großbritannien, Kim Wilde. Genau so heißt das Ding. Auf geht's!

0: You Keep Me Hanging On, Kim Wilde. 1900. Wann war das? 81, ganz genau. Ja, so ist das, wenn man hier nicht ganz bei der Sache ist. Aber das ist eben live, das ist halt so. Und bei meinem Chef, er redet hier noch und schreibt mir und ich lese da irgendwie nur Mimi. Pika und egal. So, wir starten jetzt Verbrauchertipps und danach geht es richtig los heute Abend. Und wir starten jetzt.
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0: Ganz genau, wir bleiben in den 80ern. Musik von Milli Vanilli, die lang verschriebenen, die nie selber gesungen haben, aber ganz weit oben in den Charts waren. Girl, you know it's true.

bevor ich kein Ende finde, letzte Scheibe aus dem Live-Mix heute Abend, das sind die Thompson Twins. Und ich glaube, vom Hören kennt das auch jeder. Hold me now.

kleine Live-Mix-Einlage von mir mit Milli Vanilli, Princess, Man Without Hats, Hubert K., Katja Gugu und wie ihr gerade noch hört, die Thompson Twins. So, kleine Schmankerl für euch heute Abend live von mir. Bei meiner ganzen Arbeit im Hintergrund fürs Netzwerk und so weiter habe ich wenig Zeit, sowas wirklich mal vorzubereiten, aber heute Abend hat's mal geklappt. Und ich versuche sowas auch öfter einzubauen, glaubt mir das, Freunde. Die Thompson Twins, Hold Me Now. Richtig schönes Ding. Dance Fox oder wie auch immer man das nennen mag, weiß ich nicht. Bevor ihr mir da jetzt aber einschlaft, nach 22 Uhr nach meiner Sendung geht's natürlich noch weiter in euren Lieblingsradios. Und bevor ihr, egal jetzt ob am Dienstag live oder am Samstag um kurz vor 19:30 schon müde seid und ich euch mit diesen langsamen Tracks eingeschläfert habe, das ändern wir jetzt. Das ist ebenfalls Musik aus dem Jahre 80er, aus dem Jahre 85, ganz genau am 18. November ist es 85 erschienen. Musik aus Großbritannien. Die angefleischten Leute werden das Ding schon an den ersten Takten erkannt haben, obwohl es die Maxi ist. Nicht wahr, Jack? Über 8 Minuten lang. Genau, das ist Musik von Steve Bronski.

Hätte ich mich jetzt nicht verquatscht, wie jetzt auch, hätte das gepasst. Aber egal. Hit that perfect beat. Auf geht's, hier ist Bronski Beach.

Da werde ich gerade gefragt, was ich so nächste Woche in Planung habe. Ja, so viel kann ich schon mal verraten. Da gibt es Bum Bum, ein bisschen Hands Up und auch Odyssey Top 50 aus Mitte der 2000er Jahre. 2006, 2007. Lasst euch überraschen. Da wird es also keine 80er in dem Sinne geben wie heute Abend. Und schon gar nicht im Live-Mix. Nein.

0: Dankeschön, Steve. Wenn ich den perfekten Beat auf einem Jungen schlagen würde, das würde wehtun, das will keiner. Wir starten jetzt noch das letzte Mal von meiner Seite aus, heute ein paar Verbrauchertipps. Und dann geht es wirklich mit einem Track weiter, den ihr aus dem Radio, aus den 80ern oder aus den Zeltdiscos oder wo auch immer ihr in den 80ern Musik gehört habt, unter Garantie kennt.
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0: Ganz genau so heißt das Ding. Die Debütsingle des Duos Video Kids. 1984 war das. Und das Ding war in Norwegen und Südafrika sogar Platz 1. Ja. Woody Woodpecker. Ich konnte leider nicht nachvollziehen, wie hoch die bei uns in Deutschland gestiegen sind in den Charts. Aber egal, sie waren auch ganz weit oben und wurden immer wieder gerne gehört. Woodpeckers from Space.

Wie gesagt, in den 80ern gab es eine Fernsehserie Woody Woodpecker. Genau auf Basis dieser Serie wurde dieses Lied geschrieben und produziert. 1984 im Oktober. Woodpecker from

0: Also ich weiß nicht, warum ich bei diesem Gelache immer an Sascha denken muss. Ich weiß es nicht. Ja, keine Ahnung, ne?
1: Ich weiß es auch nicht.
0: Woodpecker

American English aus dem Jahr 1987, Musik von Wax. Airplay vom Allerfeinsten aus den 80ern. Hier ist The Bridge to Your Heart. Ja.

Kultscheibe aus den 80ern, Wax Bridge to Your Heart. Make a new start. Wisst ihr, was das Schöne ist? Was man so alles hört und liest in den Chats im WhatsApp. Ach, als Woodpecker von Space lief, da kam, schon bevor ich geschrieben habe, dass mich dieses Gelächter irgendwie so an Sascha erinnert, da kam genau dieses hier. Nochmal? Naja, könnte fast klappen, oder? Alles klar, Sascha. Das üben wir nochmal nach Feierabend, ne? Weiter geht's. Hier sind die Cars. You might think I'm crazy. 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

So Leute, seid mir nicht böse, aber ich schreibe nicht so viel in den Chats heute Abend in der Gruppen, weil ich muss Sendung fahren, ganz genau. Platz 3 in den USA, You Might Think I'm Crazy. The Cars. Gute Laune-Mucke vom Allerfeinsten. Und wir fahren das Ganze jetzt mal ein bisschen runter, weil es ist gleich Feierabend, ja. Da ist mir doch glatt ein 90er reingerutscht. 1990. Musik aus Italien, glaube ich, kam er her. Genau, Nick Kamen. I promised I'll wait for you. The midnight hour. Ein Pommes mit Senf. Nein, I promise myself. Ich verspreche mir selbst. Auf geht's.

Ja, dass unser lieber Sascha Pommes mit Senf isst, war mir klar. Nein, kriegst du nicht von mir heute Abend, definitiv nicht. Aber ich habe mich ein bisschen verzettelt in meiner Timeline der Playlist heute Abend. Also die nächste Scheibe wird noch angespielt, die wird nicht ausgespielt. Sorry, Freunde. Auch wenn es wieder ein 80er ist. Genau, Mrs. Cyndi Lauper. Ja, Mordspuls in Ansbach. Schön für dich. Eine meiner Nachfolgerinnen mit den Resten heute Abend hat ihre Verteilung umgestellt. Wenn da irgendwas nicht ganz so wirklich klappen sollte, ist es das Internet, das ist die Verbindung. Seid ihr nicht böse dann. So, Schieb ab, Cyndi Lauper, auf geht's in den Endspurt, genau jetzt. Okay, ich war roundabout 10 Sekunden zu früh, sorry. Was macht die Automatik hier gerade? Was macht mein Programm? Ich weiß es nicht. Schiebop, genau. 84. Irgendwas hat hier der Zeitmesser. Die Zeiten springen hier auf mal hin und her. Ich weiß nicht, was hier gerade Phase ist. Aber ich hoffe, jetzt klappt es einigermaßen. Wenn es genau jetzt heißt, Abfahrt. Also geht doch. Dass man der Software gegenüber erst sehr direkt werden muss. Aber ich freue mich, dass ihr zugehört habt heute Abend. Ich freue mich, dass ihr eingeschaltet habt, dass ihr die Sendung gebucht habt. Wenn es jetzt Samstagabend ist, um kurz vor 20 Uhr, dann hört ihr die Wiederholung, wo ihr die buchen könnt. Das wisst ihr oder erfragt es bei mir. studiovinzen@web.de. Wie geht's heute Abend noch weiter? Schaut einfach in die Sendepläne eurer entsprechenden Lieblingsradios. Ich kann nur so viel sagen, der Nightliner ist noch im Urlaub. Es geht weiter aus Bremen mit dem Nachtexpress. Mit dem grauen Harald von der Schnitzelfarm. Es geht weiter mit den Resten aus Ansbach mit der Sabine. Morgen Abend kann ich euch ans Herz legen, das Bergfest, auch ab 20 Uhr. Sonntagabend ebenfalls ab 20 Uhr. Ach, mein Nachbar, der Thomas mit den Retro-Charts. Freitag ab 18 Uhr für 4 Stunden. Wenn ihr wollt, hört ihr auch wieder die Sabine mit ihrem Wochenende. Samstagmorgen Moin Moin mit Harald. Montag den Jack mit den 80ern. Ab 22 Uhr den Sascha mit dem Chartbreaker. Und Dienstagabend bin ich dann wahrscheinlich wieder für euch da, wenn nichts dazwischen kommt. Und ich verabschiede mich heute Abend mit einem Titel. Ja, der ist nicht ganz 80er, nein, das ist aus dem Jahre 2006, glaube ich. Musik aus Italien, Gigi heißt er mit Vornamen. Im August ist er geboren, deswegen heißt er Agostino. Tschüss und bye-bye. Gecovert aus dem 80er.

Das Original kommt von Nick Kershaw. Genauso kult wie die Coverversion. Ich verabschiede mich bis nächste Woche. Sage Tschüss aus dem hohen Norden, aus der Nähe von Hamburg, aus Winsen an der Luhe, der Heiko. So, und jetzt halte ich meine Fresse. Gigi. Ich kann nur eins sagen: Abfahrt und mach dein Ding. Tschüss!

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So, meine Lieben, heute ein bisschen ein holpriger Start. Ich erkläre es euch schnell, warum. Die Wahnsinnige hier aus diesem Bayern hat im Anfall der kompletten geistigen Umnachtung, hat sie ein bisschen was an der Technik verändert. Also alles. Ein bisschen was bis alles hat sie verändert. Von daher ist es jetzt im Moment gerade eigentlich ganz gut. Das eine oder andere hackelt noch ein bisschen. Ihr merkt es, ich bin auch ein bisschen aufgeregt. Wenn ich so bayerisch spreche, dann bin ich furchtbar aufgeregt. Ich habe Puls, ihr könntet ihn eigentlich hören. Pom, pom, pom, pom, pom, pom. Aber ich bin zuversichtlich. Jetzt wartet mal, wie funktioniert das hier wieder? Mein Gott. Hier sind die Restel, hier bin ich, die Sabine. Alles wird easy, alles wird gut. Ich bin katholisch und ich glaube daran.

Sabines Restall alle 14 Tage, wenn denn alles läuft, ganz sicher alle 14 Tage. Da arbeite ich noch dran. Bis zur nächsten Woche. Es ist heute hier tatsächlich Premiere. Ihr seid Zeitzeugen. Schlagt die Hände über den Kopf zusammen, wie ich auch, Sabines Restall, heute hier. Neues Sendeprogramm, neue Technik, altes Adrenalin. Die Olle aus der Gruft für euch. Für euch. On air bis 0 Uhr. Und ja, sieht jetzt mittlerweile eigentlich, glaube ich, ganz gut aus. Kann losgehen, oder? Was habe ich denn hier noch? Ui, da ist mir noch, also von Miss Bonnie Tyler sind mir ja noch ganz viele übrig geblieben. Ganz, ganz viele, weil diese Frau einfach Hit an Hit hatte. Drum hören wir uns jetzt einen an, damit es weniger werden.

einfach eine tolle Stimme, oder? So, alle, die jetzt dabei sind, haben Glück. Alle, die nicht dabei sind, hören es eh nicht. Das wird dann nächste Woche. In 14 Tagen wird alles easy. Ich werde jetzt auch gleich sämtliche Anfragen hier beantworten, die hier reingeklickert sind. Aber ich hatte jetzt eigentlich im Hintergrund ja einfach viel mehr zu tun. Ich konnte noch nicht antworten. Grüße gehen auf jeden Fall hinaus an alle, die dabei sind. Schön, dass ihr da seid. Glück für euch. Vielleicht auch Glück oder vielleicht auch nicht so ganz Glück. Grüße gehen an den Harald. Danke dir, du weißt warum. Du hörst es zwar nicht, aber egal. Und an den Heiko. Hey Heiko, das haben wir eigentlich ganz gut hingekriegt. Ich finde schon. Es hätte schlimmer kommen können. Starten wir, oder? Freilich. Was kommt denn? Ach so, Boney M. kommt. Naja.

0: So, ihr Süßen, und dann habe ich jetzt vor kurzem, da habe ich noch nicht geantwortet, nach Bad Oldesloe. Ich habe schon brummeln gehört, mein Handy hat brummel gemacht, aber ich bin so aufgeregt. Also, lieber Stefan, du hast mir mal irgendwann hast du mir mal so eine kleine Inspiration zukommen lassen, musiktechnisch. Habe ich natürlich. Hat mir aber in die anderen Sendungen nicht hineingepasst und dann dachte ich so bei mir, easy peasy, den kriegt er doch einmal an am Dienstag. Ja, jetzt bist du gespannt, gell? Jetzt bist du gespannt wie ein Flitzebogen, was sie denn jetzt spielt. Ich auch. Ich auch. Nein, ich weiß es. Hier steht die Hummel, die kleine dicke Hummel. Von wem? Max Rabe, hab Spaß damit.
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vielleicht doch noch rausgefallen, der Maxl, der Rabi-Maxl. Schreibt der SFS Olli Kröte. Der kann mich nicht gemeint haben. Und Grüße an das Gabi zurück, lieber Stefan. Freue ich mich doch tatsächlich sehr. Ihr merkt es, ich bin immer noch nicht wirklich richtig so Ding-Dong-Ding, gell? Aber jetzt komme ich langsam rein, nachdem ich hier lauter grüne Lichter vor mir habe. Grün, grün, grün. Und im Hintergrund habe ich auch zwei grüne Lichter. Ah, ich habe euch dolle lieb. Was habe ich? Just a little bit. Während mein Lieblingsschwab Nachrichten aus der Hose schickt, mit null Inhalt, das gibt mir zu denken.

Wenn ich es euch erzähle, ihr glaubt mir das nicht. Ihr denkt wahrscheinlich, dass ich total irre bin und diese Sachen erfinde. Ist nicht so. Also irre bin ich schon, aber ich erfinde diese Sachen nicht. Dat Gabi weiß nicht, was ein Kupskegel ist. Ja, ich auch nicht. Was soll denn das wieder sein? Das ist doch wieder irgendein Ostsee-Ding, oder? Von euch da oben. Ab August gibt's Lebkuchen. Ich trinke schon mal Bübele Weihnachtsbier. Hallo? Bübele Weihnachtsbier? Ist das was aus Franken? Sei ehrlich. Trink's nicht. Trink's nicht. Führ's nicht zum Mund. Das kann nicht gut sein. Jetzt habe ich jetzt gesagt, ja, das liegt daran, weil die Franken einfach kein Bier machen können. Und ich weiß, wovon ich spreche. Was für ein Programm. Uwe, schreibe ich dir gleich. Mein Gott, Bananenbrot? Was? Wie? Was habe ich denn? Ja, mei, cool. Mikrofon weggedrückt. Coole Nummer kommt jetzt und zwar Simply Red. Das Mortal, den musste ich rausnehmen, weil am Freitag der Gig zugehört hat und sich von Simply Red was gewünscht hat, nämlich Sunrise. Und ich hatte den hier eigentlich drin. Naja, kann man machen.

Ihr könnt's mir erzählen, was ihr wollt. Aber solche Nummern, wenn man hört, da lehnt man sich doch entspannt zurück und denkt drüber nach, ob man nicht eventuell ein Getränk mit Strohhalm nimmt. Milch mit Honig zum Beispiel oder sowas. Mit einem kleinen Obstgesteck. Ah ja, was habe ich dann? Ein Geburtstagskind, wie heißt sie denn wieder? Die Cherylette hatte Geburtstag. Da habe ich 3 rausgesucht, 1 gespielt, 2 blieben übrig, der andere geht dann wieder. Also, ja. Die hat doch bei irgendeiner Serie mitgespielt, oder? War das Dallas, Denver Clan, irgend sowas? Oder täusche ich mich schon wieder? Ich täusche mich ja gern mal bei irgendeiner Sachen. Ah ja. Gut, dann lassen wir sie singen, weil ich bin in Verzug mit dieser ständigen hier Quatscherei. Aber die Übersicht ist auch ein wenig kompliziert im Moment gerade. Aber was will ich euch sagen? Ja, wir starten. Freilich starten wir. Whatever would I do with you? Ja, mein Gott, was soll ich nur mit dir auch noch machen? Das haben meine Eltern damals auch gesagt, als ich zur Welt kam.

0: So, dann muss ich mal noch was loswerden. Unser Pino von der Ostsee da oben, der war ja am Freitag war das genau, da war er ja irgendwie pitschepatsche nass. Ich hoffe, ich weiß es gar nicht, hat er jetzt gar nicht geschrieben, ob er kränkelt oder ob er es überstanden hat. Männer sind ja da recht empfindlich, gell? Die haben ja dann gleich einen Schnupfen und sehen den Todesstern. Aber ich glaube, der Pinocchio ist von der harten Sorte. Der sitzt meistens im Garten, weil da kommen nur die Harten hin. Und er sagt, ich soll mir Grüße rausschicken. Ich soll mal grüßen, nämlich den Stefan und dat Gabi. Soll ich grüßen? Hab ich jetzt gemacht. Pino, wie geht's dir? Alles gesund? Alles rund? Rote Backeln? Ha? Naja. Und man trinkt natürlich nicht Milch auf Bier oder Bier auf Milch. Das tut man natürlich nicht. Muss ich dir denn alles erklären, Heiko? Ich habe hier ein tolles Stück, was jetzt kommt. Eins zum Zurücklehnen, eins zum Adrenalin runterfahren, eins für die Sabine.
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Das ist doch tatsächlich ein tolles Stück, oder? Das ist doch wirklich ein Wahnsinnsstück. Gut, wir wollen jetzt natürlich, wo sind wir denn? Ah, da sind wir. Ah, Linda kommt. Die Linda, warum kommt die jetzt? Achso, Linda Ronstadt. When will I be loved? Mein Papa hat immer gesagt, wenn ich mich nicht benehme, werde ich übrig bleiben. Es ist ja nicht so, dass ich Single bin und dass ich zugeben muss, dass er vielleicht doch... Naja, na, hat er nicht. Sabines Restall, Pleiten, Pech und Pannen. Heute hier für euch. Ach, es ist ein Traum.

ein Auf und Ab, ein Hin und Her, so wie es gewohnt seid. Die Melissa, die Naschen wegen Geburtstag gehabt, letzte Woche auch gespielt. Wusst eh, dass ich narrisch auf dich stehe.

Das habe ich zum ersten Mal gehört, damals beim Tommy. Beim Tommy aus Oberndorf am Neckar. Genau. Schubidubidub. Ah ja, ein Medley. Ein Medley hat sie rausgesucht. Ist nicht rausgesucht. Also schon rausgesucht. Übrig geblieben. Ihr hört immer noch Sabines Restall. Ja. Ja. Schaut gut aus, glaube ich. Läuft alles rund. Meine Backeln sind ganz rot. Und dann ist es so, dass ich eigentlich aufgrund der ganzen Aufregung irgendwie mal kurz aufstehen möchte. Kann ich aber nicht, weil die Susi liegt wanzenähnlich an meinem Bein. Ich kann den Stuhl nicht verschieben. Zumal ich auch noch nicht mal meinen vernünftigen Sendestuhl habe, weil sie da liegt. Ich sitze hier seit Stunden gefangen in meinen eigenen Räumlichkeiten. Ah,

Weil wir gerade so rockig unterwegs sind, bleiben wir doch so rockig. Rock me, baby. Mein Gott. Das müssen wir noch nacharbeiten. Das, wenn ihr wüsstet, wo ich hier immer mit meiner Maus rum war. Das wollt ihr auch nicht wissen. So, jetzt langsam kann sie sich dann wieder ein bisschen in dieses Hochdeutsch hineinarbeiten, oder? Ich finde schon. Ja, langsam geht's. Ja, so machen wir. Was machen wir? Ah ja, Peter Grill. Sabine. Furchtbar.

Gell, wie schnell man so die Zeit vertrödeln kann. Zweite Stunde Sabines Restl mit mir, der Sabine, am Mikrofon. Das habt ihr euch jetzt nicht gedacht.

Auch eine sehr coole Nummer, oder? Uralt, uralt. Ah ja, Himbeereis zum Frühstück. Mir wäre ja schon überhaupt ein Frühstück ganz recht. Also, was ich nicht selber machen muss. Was mir irgendwie kredenzt wird. Muss nicht ans Bett sein. Ich würde auch aufstehen.

bin ich doch gleich noch an den Süßigkeiten vorbeigekommen. Das hat mich jetzt angelacht. Habe ich mir gekauft, gehabt eine ganze Packung. Ah, so mit Marzipan und so.

Sabines Restall-Sendung heute Abend hier. Ich laufe der Zeit hinterher, tatsächlich. Irgendwie Sachen rausgesucht und dann läuft mir jetzt die Zeit davon. Ich habe jetzt schon wieder irgendwie 6 Restall produziert. So geht es nicht weiter mit dir, Frau Baumeister. Ja, ich weiß schon. Und Sascha, wir kommen gleich zu dir.

Ich weiß nicht, warum er das gesagt hat. Hat er aber gesagt. Und dann musste ich lachen. Und aus diesem Grund nutze ich das jetzt aus und sage, du Sascha, du hast jetzt keinen Durst mehr. Ich bin mir relativ sicher, dass du jetzt keinen Durst mehr hast. Ja, weil sonst geht es dir morgen so, wie, das kann ich jetzt nicht lesen. Kann ich nicht lesen, weil in greller gelber Farbe hier dargestellt, mit weißer Schrift. Jetzt muss man auch noch nacharbeiten. Ganz schön doof. Ich krieg kein Wort raus von Schnick, Schnack, Schnuck.

DJ Cool Caps and... Jetzt ist es wieder weg. Das ist so unglaublich. DJ Cool Caps and DJ Pulpo Joan. Ganz neu war das. Ein 2026er. Gell, für alle die, die immer nörgeln, dass ich nur alte Musik spiele. Nein. Frisch. Frisch von... Wo kommt das heutzutage her? Ah ja, von da halt. Du bist perfekt für mich. Ist auch was Neues. Glaube ich. Ich bin mir sicher.

So, jetzt muss ich, jetzt ist egal, dann ziehe ich halt noch mehr ein Lied weg. Das ist doch ganz egal. Also, weil ich ja hin und wieder mal so Anfragen bekomme zu meinem Lieblingsschwaben, wie denn das ist mit ihm und so, gell? Also mein Lieblingsschwabe ist deshalb mein Lieblingsschwabe, weil er so ist, wie er ist. Perfekt, unperfekt, so beschreibt er sich übrigens selbst, der Lieblingsschwabe. Und wenn er ausgeliefert wird, also Frauen da draußen, aufgepasst. Der Lieblingsschwabe wird mit Bedienungsanleitung ausgeliefert. Allerdings, der geht auch nicht zurück. Wer den bekommt, der hat den. Also nur mal so gesagt, gell? Damit ihr Bescheid wisst. Und rein optisch, wie beschreibe ich ihn denn am besten? Ja, er ist jetzt nicht ganz klein. Er lebt auf großem Fuß, habe ich heute Abend festgestellt. Hat er uns mitgeteilt. Er trägt gern schönes Schuhwerk. Schönes Schuhwerk, doch. Also was ich da gesehen habe, was er uns da Bilder heute zur Verfügung gestellt hat. Gell, Heiko? Schönes Schuhwerk. Und dann jetzt, der Heiko hat es auf den Punkt gebracht. Unsere elfengleiche, graue Gazelle mit der langen Nase. Das ist unser Sascha. Also wer Kontakt zu ihm aufbauen möchte, gerne her damit, ich leite das weiter. Ein Schwabe halt, er spricht ein bisschen komisch. Er spricht ein bisschen arg komisch, also noch komischer als ich. Das mag was heißen. Danke, ich weiß, dass es nicht regelmäßig sein muss.

Ihr Süßen, die letzten 20 Minuten Sabines Resterl heute am Dienstag, erst dann wieder in 14 Tagen. Wer jetzt erst eingeschalten hat, hat entweder Glück, je nach Ansichtssache, entweder Glück oder Pech. Jetzt habe ich ein Lied, das liegt schon länger hier da, habe ich rausgesucht. Das konnte ich aber nicht spielen, weil immer wenn ich spielen wollte, war derjenige, der das eigentlich hören wollte, nie dabei. Heute ist er dabei. Ha, jetzt geht das los hier. Warte mal, wo muss ich wieder drücken? Hier. Das ist aber lästig. Fade into you, Maisie Star. Drück nicht, geht nicht. Drück halt auf die richtige Seite, Baumeister. Setz hin.

Garten. Da habe ich jetzt nochmal die Village People und ihr braucht nicht denken, dass das in der Navy ist. Nein, die fangen alle gleich an. Ich hab's rausgefunden. This is Getaway Holiday.

So, jetzt glaube ich, haben wir es gleich geschafft. Ich komme ja auch mit dem Lesen immer mit. Irgendwie Sascha und Heiko und ja, Stefan, spätestens im Pflegeheim belegen wir eine ganze Station und machen jeden Tag Party.

zwei Stunden Sabines Restall hier mit Alles Neu macht der Juli. Ich hab's überstanden, ihr habt es überstanden und ihr seid dabei geblieben. Ihr seid die ganz die Harten. Sascha schreibt hier noch abschließend, wenn wir alle im Pflegeheim sind und jeden Tag Party machen, will er uns besuchen kommen. Nein? Ihr Süßen, ich wünsche euch jetzt eine zauberhafte Nacht, einen wunderschönen guten Morgen für morgen früh dann, wenn ihr raushüpft aus euren angenehmen Betten, Lagern, Couchen oder sonst irgendwo. Eine stressfreie Nachtschicht für den Fall, dass ihr noch arbeiten müsst. Und was wünsche ich euch noch? Naja, was man halt so wünscht, saisonell bedingte Grüße und Wünsche. Jetzt schreibt er, bring Kaffee und Kuchen mit. Na gut, lass uns nochmal drüber sprechen. In diesem Format hier bei den Restallen können wir uns in 14 Tagen wieder hören und ich verspreche es, so wahr ich hier sitze, wir können uns dann alle wieder directly genauso hören wie früher, also wie vor 14 Tagen. Was wollte ich euch noch sagen? Mein Name ist Sabine Baumeister. Ich freue mich über eine jede Sendung wie ein Schnitzel, wenn ich sie machen darf, wenn mir auch dann die Stimme ausgeht. Und wann können wir uns wieder hören? Das sage ich euch gleich. Morgen Abend, meine Lieben. Morgen Abend wäre das Bergfest dran. Und Bergfest morgen Abend. Genau. Einschalten lohnt sich ab 20 Uhr. Donnerstagabend ab 20 Uhr. Ist irgendwie immer 20 Uhr. Donnerstagabend 20 Uhr. Der Herr Thomas Flegel. Ich glaube, er krebst Donnerstag irgendwo in den 70ern. Dann hätten wir am Freitag mich bei myself im Wochenende, Samstagvormittag den Harald Guttner und ja, da gibt's noch viele schöne Sachen im Laufe des Samstags. Sonntag gibt's Country, gibt's Oldies, da gibt's, der Sonntag gehört euch.

Hallo ihr Lieben, nachdem es heute ein so mega schöner Abend war, habe ich mir gedacht, ich mache jetzt noch Hot und Sexy Songs für euch und habe richtig coole Songs für euch dabei und richtig Bock auf euch. Aaron Berry mit All Eyes on You und danach habe ich 11-11 mit Banger und Stay Rage mit Bad Sheets. Ja, ihr wisst ja, ich bin der Mann fürs Grobe. Hier ist Illertal FM und euer Sascha Mario Kassner aus dem Illertal.

habe jede Menge coole Songs für euch dabei. Und zwar jetzt Usher, Typa, California und danach Hayley Steinfeld mit Blood Pop, Capital Letters. Und ich würde sagen, wir machen noch einen dritten hinterher. Love Out, Change Cloth. Mein Name ist Sascha Mario Kass, dass ihr dabei seid. Und ja, wir machen noch so einen richtig schönen Abendsausklang.

Ja, ihr Lieben, ich habe die Playlist bis kurz vor 4 für euch installiert. Ja, wir senden ohne Alkohol, ohne Drogen oder sonst was. Und es ist einfach ein wunderschöner Abend. Mein Name ist Sascha Mario Kastner und wir haben ja einen Megasong, Change Clothes, Lava Mood. Und danach noch jede Menge tolle Songs, die das Herz berühren. Ja.

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